0: Schwamm atmet. Das Wurzel aus. So einfach ist es.
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0: will ich mit dem leeren Rätsel der Pamela haben, was ich könnte. Wenn er plötzlich fragte, schaust du Eden, und ich müsste sagen, was kommt.
1: Cassia, the angel of solitude sent here to show forth the
2: young deer. And deal. Verschieden. Und die Planet selbst dahin.